0: Und? Wie hast du es gefunden?
1: Ja, schon ein bisschen pausig und gesagt haben sie eigentlich nicht viel.

0: Mann, was machen wir heute Abend?
1: Bö? Keine Ahnung, Mann. Ist immer noch viel Dope?
0: Ich weiß nicht, im Fall. Da glaube ich auch noch Mischung. Hey, geht's, Mann? Hey, ist nicht irgendwo ein Konzi oder so?
1: Wer? Keine Ahnung. Hey, weißt du noch? Nein, weißt du noch?
0: Ich hab noch ein bisschen von dem scheiß Bong, Mann.
1: Ja, Mann. Hey, weißt du noch letztes Jahr? Da Rap Direction, oder wie hat die geheißen? So was sollte wieder mal sein, das

0: De rennen vom FC. Der hat jetzt auch den blauen Brief bekommen.
1: Ja,
0: kann ich schon. Wenn er da diesen Büblen als Zipfel gelangt hat, dann weichlich. Wir haben in seiner Zeit noch nicht mal einen Platz gehabt zum Fußball spielen.
1: Hey, jetzt hat sich mal eine Mühe gegeben für die kleinen Bursche.
0: Mit Angas mal dahinter gegangen. Hat die wirklich gut gut trainiert.
1: Wenn wir jedes Mal so ein Büro aufgetan, nur wenn der Papa wieder mal den Lümmel für den Klo hat im Kinderzimmer. Da wären wir nie reingekommen.
0: Da hat es nichts gegeben. Es wird halt wegen jedem Kabis ein riesiges Gestürm gemacht. Ein riesiges
1: Gestürm.
0: Der Doktor im Doktorburg. Der Doktor, der jetzt die Hose voll hat.
1: Ja, das ist alles in der Welt.
0: Wenn er ein Negerli Post ist, dann musst du dich nicht wundern, dass gerettet wird im Dorf.
1: Ja, es wäre ein Dschungel, oder recht der.
0: Ja, die fällt halt auf.
1: Logisch, wem sagst du das?
0: Ja.

0: gekauft.
1: Was Blubber?
2: Wenn man sich schwätzt, Blubberen ist in
3: der...
2: Das Blubberen ist im Kämmerli.
3: Das klingt aber sicher der Filter.
4: Ja,
5: Mann, das ist mehr Wasser drin, du.
4: Ist gut. Oh nein, ich habe ein Loch in die Joint gemacht. Haben wir das Feuerzeug?
5: Was sag ich? Was machen wir heute Abend? Ja, genau.
4: Nein, das sag doch ich.
5: Nein, ich sag nachher. Ah, nein, ich sag, was machen wir heute Abend? Und du sagst Demo wegen Volksbewaffnung. Ich sag, bevor wir es schon brauchen.
4: Ich sag, ich habe einen verdammten Schlitz in die Joint gemacht.
5: Oh.
4: Haben wir ein Feuerzeug?
5: Ja, Mann, da kann es in der Hand.
4: Jetzt ziehe ich ein bisschen Bong, was du bist. Oh, scheißegal, Mann.
5: Ja, Mann!
4: Ich muss auch noch mal schauen, was ich sage. Ich brauche eh zwei, drei für sich.
5: Ja, Mann.
4: Mann, das gibt einen grusigen, schlecht gestopften, kaputten Jump.
5: Das kennt niemand.
4: Moment. Aber du musst noch pfff machen. Hallo, du musst während der blubbert. Hast du auch schon mal einen Bon geraucht?
5: Okay.
3: Fick dich, Mann. Hey, nein. So kann ich einfach nicht arbeiten.
5: Ja, und? Wie hast du es gefunden?
6: Ja, nicht so super.
5: Ich frage mich, was soll sein?
6: Ja, es verhangt nochmal.
5: Ja, kannst du es rückgängig machen?
3: Bub, gib mir den Beat. Die ganze Samstag statt von Samstagsleute ist von denen niemand. Der Faschist ist voll verdammt.
5: Yo. Sex, Soul und Schnaps.
7: Es ist der Tag vor dem 1. Mai im Jahr 05. Die Wunde ist schmerzhaft und sitzt tief. Ausgerechnet an diesem Tag, in ausgerechnet unserer Stadt, geht uns das verdammte Nazi-Pack mit einer Demo auf den Sack. Das war doch super gewesen.
8: Ja, und übrigens. Mhm. Ja. Ein Schachertunnel.
4: Du kriegst mich rechts.
8: Ja.
5: Okay.
8: Übrigens.
4: Nicht ganz so fest.
8: Ein Schachertunnel. Der Schachertunnel.
4: Ja,
8: mein
4: Ja.
8: Das
4: Ankertön.
8: Und übrigens.
3: Ich sehe mit Bedauern, wie auch in unseren Strukturen, patriarchale Verhaltensweisen. Was ist das für ein beschissenes Wort? Müssen wir eigentlich so auf Intellekt machen? Kann ich nicht ein bisschen von Ficken und so? Das könnte ich viel leichter aussprechen.
9: Fuck off!
3: Was?

0: Über so etwas redet man eigentlich nicht, wenn das Mikrofon eingeschaltet ist. Ey.
1: Ja, und? Wie hast du es gefunden?
2: Ja, ich weiß nicht, hure pausig und... Nochmal.
3: Übrigens! Der Sachertunnel!
4: Nicht am Anfang so eine lange Pause. Okay.

0: Ey Mann! Ey Mann, was machen wir mit? Mann!
1: Ey Mann, ich hab das
0: Ey Mann, du musst sagen, keine Ahnung und suchen, Mann!
2: Nicht ins Mikrofon poppen!
3: Also, wenn ich poppe, dann sehe ich nicht ins Mikrofon. Ja.
0: Es ist der Tag. Übrigens, der Schachertunnel.
1: Schalt das Mic ab und verschiebe die Diskussion auf später.
0: Gut. Übrigens. Das? Scheiße. Nochmal anfangen.
4: Ist gut. Und, wie hast du es gefunden?
0: Es ist der Tag vor dem 1. Mai im Jahr 05. Die Wunde ist schmerzhaft und sitzt tief. Weil ausgerechnet an diesem Tag, in ausgerechnet unserer Stadt, geht uns das... Was war das?
3: Lieber reiz doch hin, Mann. Also komm.
4: Okay, lösch schon nochmal.
3: Ja Mann, das löschen wir.
0: Übrigens!
3: Nein, du kannst nicht schon trinken.
0: Nicht? Okay.
3: Erase the bullshit, man!
4: Ja und? Wie hast du es gefunden?
3: Ja, schon ein bisschen pausig und... Ja, das ist Bullshit, man!
0: Der, der 52... Der aus dem WK war... Ja, dort ist er noch gegen die Russen gegangen.
3: Ja,
0: ja eben. Es ist der Tag vor dem 1. Mai im Jahr 05. Die Wunde ist schmerzhaft und sitzt tief, weil ausgerechnet an diesem Tag in ausgerechnet unserer Stadt geht uns das verdammte Nazi-Pack mit einer Demo auf den Sack.
3: Ja. Ja.
4: Ja, wir sind schon fast Mund an Mund da.
3: Ja. Ja. Hey!
0: Ja, Mann!
3: Ist der Soundcheck?
0: Ja, Mann! Ich habe viel zu wenig Rauchung, so. Weißt du?
2: Gott,
0: sind wir
2: ab?
0: Warte
2: mal.
0: Ja,
2: gib mal
0: was.
2: Haben wir Ketchup?
0: Mann, mein Gras ist nicht da, Mann. Wow. Heute mit Sex und Zoll, nur Schnaps.
1: Also, wie ist unser Skript?
0: Ja, Mann, jetzt geht's. Er sucht.
1: Also,
4: ich suche.
1: Ja. Also du suchst für ihn.
2: Ja, Mann.
4: Ja.
2: Geben wir einfach immer ein Zeichen.
4: Ja, Mann, ich mach.
3: Du machst auch.
4: Schluckst du so
1: ein Also, jetzt machen wir es mal mit ihm.
0: Nein!
1: Ich sage nachher, weißt du noch letztes Jahr?
0: Ich sage nachher, ist nicht irgendwo ein Konzi.
1: Ja,
0: und dann sagst du. Und du musst eigentlich immer suchen dazwischen.
1: Also. Was sag ich? Keine Ahnung.
0: Bö oder sowas. Einfach, ey, weiss auch nicht.
1: Ah, Scheiß auf Zürich. Übrigens, das dreht. Übrigens, die Welt dreht sich. Übrigens, die Welt dreht sich. Übrigens, die Welt dreht sich um die Sonne. Übrigens, die Welt dreht sich um die Sonne. Übrigens, die Welt dreht sich um die Sonne. 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Weißt du, um die Sonne? Um die verdammte Sonne, Gottdammi! Übrigens, die Welt dreht sich um die Sonne. 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Übrigens, die Welt dreht sich um die Sonne. Übrigens, manchmal geht's, es ist Glückssache. Übrigens, die Welt dreht sich um die Sonne. Ja, gib.
0: Was muss ich sagen, Mann?
1: Ey, auf Indiestadt. 400 Leute wurden verhaftet.
0: Nein, Mann,
5: du hustest und so und sagst, hey,
1: nein, du kommst gerade
5: rein. Und ist was gestanden?
1: Ah, ja.
6: In dein Mikrofon husten.
1: Mama.
6: Nein, es geht nicht.
1: Mama.
6: Nein, es überschlägt schon wieder. Schau, das können wir nicht brauchen.
1: Wir müssen gleichzeitig anfangen. Wie konnte ich je mit dir Musik machen?
4: Und, wie hat es gefunden?
3: What a poser.
4: Du musst ein bisschen mehr sagen.

0: seht euch diese Schafe an, die einfach so im Strom des Systems mitschwimmen. Guckt ihr den da an, der sieht doch eigentlich ganz nett aus mit seinem speckigen Ziegenarschleder. Aber das ist sicher einer von den Schlimmsten. Siehst du? Die, die auf den Rolltreppen stehen bleiben, die lassen sich einfach vom System tragen. Das sind die Leute, die Le Pen wählen, aber keine Rassisten sind. Das sind dieselben Leute, die Streiks veranstalten, wenn die Rolltreppe mal ausfällt. Spießerherrscher.
1: Rassist.
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